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0: 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Kennst du die Geschichte hinter diesem Song? Es ist Oktober 1982 in Münster. Die Band Forever Young zerbricht sich den Kopf. Die beiden Musiker sitzen an ihren Synthesizern und tüfteln an Sounds. New Wave ist gerade schwer im Kommen. Denn den beiden fehlt noch etwas Wichtiges. Wie soll man nur ohne Sänger erfolgreich werden? Sie laden einen alten Bekannten ein. Marian Gold. Auf ihre Instrumentals singt er plötzlich. Und das klingt gut. Forever young, I want to be forever young. Jetzt ist die Band vollständig. Die Jungs nennen sich Alphaville. Und Forever Young ist heute bester Rock und Pop.
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0: 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Kennst du? Close your eyes, give me your hand. Die Geschichte hinter diesem Song?
1: Februar 1989. Die Bengals sind auf dem Höhepunkt ihrer Karriere. Ihre Songs laufen ununterbrochen im Radio und dementsprechend sind sie ziemlich gut gelaunt. Eines Tages beschließen sie, zum Sammeln neuer Ideen, sich ein bisschen Inspiration zu verschaffen. Dafür machen sie einen Ausflug zu einem ganz besonderen Ort, dem Grab von Elvis Presley. Ehrfürchtig stehen die drei Mädels im Garten der Erinnerung und schauen auf das Grab des King. Dort steht ein kleines Kästchen mit einer Kerze darin. Eternal Flame. Das wäre doch ein toller Songtitel, denkt sich Bengals-Sängerin Susanna Hoffs. Kurze Zeit später erobert Eternal Flame die Spitze der internationalen Charts. Inspiriert durch Elvis Presley ist der Song heute bester Rock und Pop.
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0: 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Kennst du die Geschichte hinter diesem Song? Wir schreiben das Jahr 1988. Auf Westerland herrscht Trubel. Grund: Die Ärzte sind auf der Insel. Doch viele Einheimische verstehen die Doppeldeutigkeit der Rocker nicht. Denn Westerland ist in Wahrheit keine Liebeserklärung an die Nordseeinsel, sondern verspottet den, Zitat,
1: Club der Arschlöcher,
0: die im Ortsteil Westerland auf Sylt leben. Die Ärzte finden die Nobelinsel so teuer, dass sie sogar zusammen mit unzähligen

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1: Im Studio Tim Britztrup. Schönen guten Morgen. Der heftige Waldbrand in Belgien bedroht immer stärker auch Monschau in Deutschland. Die Stadt in der Eifel hat weitere Ortsteile dazu aufgerufen, sich auf Evakuierungen vorzubereiten. Mehr von Philipp Rösler.
2: Die Feuerfront ist aktuell nur noch knapp von der deutschen Grenze entfernt. Die Feuerwehr in Monschau ist im Vollalarm. Rund 5000 Menschen sind Stand jetzt von den möglichen Evakuierungen betroffen. Dagegen hat sich die Lage im Hürtgenwald etwas entspannt. Fast 2000 Einwohner konnten nach Geit zurück, nachdem die Löscharbeiten gestern gut vorangekommen sind. Der Einsatz der Feuerwehr dort dürfte aber noch mehrere Tage gehen.
1: Die Wirtschaftsweise Grimm warnt vor der Berlin-Wahl vor Enteignungsfantasien. Das schade der Wirtschaft und führe dazu, dass Unternehmen ins Ausland abwandern. Gerade in Berlin sollten die Erfahrungen mit dem Sozialismus noch nicht völlig verblasst sein, sagte sie dem Kölner Stadtanzeiger. Hintergrund ist, dass die Linke Enteignungen von Immobilienkonzernen zur Bedingung für eine Regierungsbeteiligung gemacht hat. In Berlin wird in einem Monat gewählt. Die Linke könnte stärkste Kraft werden. Und nun weitere Meldungen in Kürze. Kanzleramtsministerin Warken will die Geheimdienstreform bis Jahresende durch den Bundestag bringen. Das hat sie der Bild am Sonntag gesagt. Die Reform sieht mehr Befugnisse für BND und Verfassungsschutz vor, etwa Gegenangriffe bei Sabotage und Spionage. Nach einem erneuten Aufruf im Internet zum massenhaften Grenzübertritt von Marokko in die spanische Exklave Ceuta haben Sicherheitskräfte knapp 300 Menschen festgenommen. Außerdem soll die Polizei Tränengas eingesetzt haben, um weitere Migranten an der Grenze aufzuhalten. Tausende Fans haben in Wales Abschied von Rocksängerin Bonnie Tyler genommen. Durch die Straßen ihrer Heimatstadt wurde der Sarg zu ihrem früheren Wohnhaus gefahren. Morgen soll sie im Familien- und Freundeskreis beigesetzt werden.
0: 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Das Wetter für uns in Baden-Württemberg.
2: Viele Wolken gibt es heute Morgen und immer mal wieder kommt Regen runter. Später bleibt es oft grau. Zwischendurch kann es noch nass werden. Dazu werden es in Weilheim maximal 33 Grad. Morgen dann weiterhin bedeckt und deutlich nasser. Die Höchstwerte liegen bei 24 Grad.
0: Verkehrsservice.
2: Auf der A8 München Richtung Stuttgart. Achtung, zwischen Märklingen und Hohenstadt hat es einen Unfall gegeben.
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Kennst du in the middle of the night, die Geschichte hinter diesem Song? Es ist eine heiße Sommernacht 1992. Billy Joel hat unruhig geschlafen. Er hat die Idee für einen neuen Song geträumt. Er geht unter die Dusche, um erstmal wach zu werden und einen klaren Kopf zu bekommen. Doch immer wieder kommt ihm dieser Gospel-Song in den Kopf. Er und Gospel? Später wird er sagen, ich bin überhaupt nicht religiös und trotzdem habe ich den Song damals schreiben müssen. Ein Jahr nach seinem nächtlichen Traum wird genau dieser Gospel-Song Billy Joels letzter großer Erfolg. River of Dreams ist bester Rock.

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2: Im Studio Tim Britztrup. Schönen guten Morgen. Der heftige Waldbrand in Belgien bedroht immer stärker auch Monschau in Deutschland. Die Stadt in der Eifel hat weitere Ortsteile dazu aufgerufen, sich auf Evakuierungen vorzubereiten. Die Feuerfront ist aktuell nur noch knapp von der deutschen Grenze entfernt. Die Feuerwehr in Monschau ist im Vollalarm. Dagegen hat sich die Lage im Hürtgenwald etwas entspannt. Fast 2000 Einwohner konnten nach Gai zurück, nachdem die Löscharbeiten dort gestern gut vorangekommen sind. Und nun weitere Meldungen in Kürze. Die Wirtschaftsweise Grimm warnt vor der Berlin-Wahl vor Enteignungsfantasien. Das schade der Wirtschaft und führe dazu, dass Unternehmen ins Ausland abwandern, sagte sie dem Kölner Stadtanzeiger. Hintergrund ist, dass die Linke Enteignung von Immobilienkonzernen zur Bedingung für eine Regierungsbeteiligung gemacht hat. In den USA sind mindestens 5 Menschen durch schwere Stürme und Überschwemmungen ums Leben gekommen. Betroffen war der Bundesstaat Indiana. Hunderte Menschen mussten in Sicherheit gebracht werden. Von der Heimatschutzbehörde heißt es, dass sehr umfangreiche Aufräum- und Wiederaufbaumaßnahmen nötig seien. EM-Gold für die Stuttgarter Turnerin Helen Kevrich am Stufenbarren. Die 18-Jährige vom MTV Stuttgart hat damit ein glanzvolles Comeback nach einer schweren Knieverletzung im vergangenen Jahr gefeiert. Heute turnt Kevrich noch im Teamwettbewerb. Goldregen für Sperrwaffe Julian Weber bei der Leichtathletik-EM in Birmingham. Der 31-Jährige hat vor seinem Teamkollegen Nick Tum den Titel gewonnen und darf sich jetzt zweifacher Europameister nennen. In letzter Minute hat Weber den Sperr über 90 Meter weit katapultiert. Was ihn angetrieben hat, dazu sagte Weber nach seinem Sieg im ZDF.
3: Ich musste einfach weiterwerfen als Nick. Der hat so einen starken Wurf vorgelegt und ich wollte einfach zeigen, dass ich ein mentales Biest bin. Und im letzten Versuch, oh, ich bin so froh, dass das geklappt hat. Ich bin so unfassbar froh. Vielen Dank an alle Supporter. Es war einfach nur geil. Vielen Dank.
2: Auch bei der Schwimm-EM in Paris gab es Gold und obendrauf einen neuen Weltrekord für Youngster Johannes Liebmann aus Elmshorn.
1: 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Das Wetter für uns in Baden-Württemberg.
4: Viele Wolken gibt es heute Morgen und immer mal wieder kommt Regen runter. Später bleibt es oft grau. Zwischendurch kann es noch nass werden. Dazu werden es in Weilheim maximal 33 Grad. Morgen dann weiterhin bedeckt und deutlich nasser. Die Höchstwerte liegen bei 24 Grad.
1: Verkehrsservice.
4: Und da sieht es gut aus. Aktuell alles frei auf den Straßen.
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0: 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Kennst du Life is Life. Die Geschichte hinter diesem Song? 1984. Ewald Pfleger, Sänger der österreichischen Band Opus, sitzt am Strand von Ibiza und schreibt einen Song. Life is Life. Allerdings möchte er den Song nicht im Studio aufnehmen. Viel besser wäre es, denkt er sich, wenn wir Publikum bei der Aufnahme dabei hätten. Einige Monate später, 2. September 1984. Bei ihrem Konzert in Oberwart spielen Opus vor tausenden Fans das erste Mal Life is Life. Dabei läuft ein Tonband mit, um den Song zu verewigen. Doch der Plan läuft schief. Das Tonband bricht ab. Opus müssen es noch einmal versuchen. Und dieses Mal klappt alles. Am Ende des Konzerts entsteht beim zweiten Versuch die Aufnahme eines Nummer-1-Erfolgs. Life is Life.
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6: Im Studio Tim Britztrup. Schönen guten Morgen. Der heftige Waldbrand in Belgien bedroht immer stärker auch Monschau in Deutschland. Die Stadt in der Eifel hat weitere Ortsteile dazu aufgerufen, sich auf Evakuierungen vorzubereiten. Die Feuerfront ist aktuell nur noch knapp von der deutschen Grenze entfernt. Die Feuerwehr in Monschau ist im Vollalarm. Dagegen hat sich die Lage im Hürtgenwald etwas entspannt. Fast 2000 Einwohner konnten nach Gai zurück, nachdem die Löscharbeiten dort gestern gut vorangekommen sind. SPD-Gesundheitsexperte Pantazis fordert deutlich mehr Geld für den Hitzeschutz in Deutschland. Der Staat müsse jetzt investieren, bevor wir später einen weitaus höheren gesundheitlichen, sozialen und wirtschaftlichen Preis für das Nichthandeln bezahlen, sagte er. Pantazis sieht den Bund in der Pflicht. Es dürfe nicht von der Finanzkraft einer Kommune abhängen, ob ein Pflegeheim ausreichend vor Hitze geschützt ist. Besonders sensible Bereiche wie Intensivstationen und Notaufnahmen müssten auch während extremer Hitze sicher funktionieren können, sagte er. Und nun weitere Meldungen in Kürze. Nach einem erneuten Aufruf im Internet zum massenhaften Grenzübertritt von Marokko in die spanische Exklave Ceuta haben Sicherheitskräfte knapp 300 Menschen festgenommen. Außerdem soll die Polizei Tränengas eingesetzt haben, um weitere Migranten an der Grenze aufzuhalten. Kanzleramtsministerin Waaken will die Geheimdienstreform bis Jahresende durch den Bundestag bringen. Das hat sie der Bild am Sonntag gesagt. Die Reform sieht mehr Befugnisse für BND und Verfassungsschutz vor, etwa Gegenangriffe bei Sabotage und Spionage. EM-Gold für die Stuttgarter Turnerin Helen Kevrich am Stufenbarren. Die 18-Jährige vom MTV Stuttgart hat damit ein glanzvolles Comeback nach einer schweren Knieverletzung im vergangenen Jahr gefeiert. Heute turnt Kevrich noch im Teamwettbewerb.
5: 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Das Wetter für uns in Baden-Württemberg.
7: Viele Wolken gibt es heute Morgen und immer mal wieder kommt Regen runter. Später bleibt es oft grau. Zwischendurch kann es noch nass werden. Dazu werden es in Weilheim maximal 33 Grad. Morgen dann weiterhin bedeckt und deutlich nasser. Die Höchstwerte liegen bei 24 Grad.
5: Verkehrsservice.
7: Auf der A8, A81 Karlsruhe Richtung Stuttgart, Achtung, zwischen der Raststätte Sindelfingerwald Süd und dem Kreuz Stuttgart liegen Gegenstände auf der Autobahn. Und auf der A6 Nürnberg Richtung Heilbronn ist zwischen Kirchberg und Ilshofen-Wolfertshausen nach einem Unfall die rechte Spur gesperrt.
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8: Mit Anja Kieser und wir machen uns jetzt ans Frühstück mit selbstgebackenem Brot. Geht ganz schnell, wir erzählen euch wie nach The Proclaimers und Sunrise Avenue. Ich wünsche euch einen schönen Sonntagmorgen.
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0: Frühstückszeit, Brotzeit, in der Bibel gerne auch mal Manna genannt. Daniel sagt euch gleich, wie ihr ganz flott zum Frühstück, Mittagessen, Abendessen oder wann auch immer Brot herstellen könnt.
1: Warum? Duftend und frisch aus dem Ofen. Heute gibt's bei uns Fladenbrot. Fladenbrot, wie es die Menschen schon vor Jahrtausenden gegessen haben. Kein Schnickschnack, keine Zutatenliste mit 20 Sachen. Nein, einfach nur Mehl, Wasser, Hefe und Salz. Ihr täglich Brot eben. Die Geschichte hinter dem Essen ist die Geschichte des täglichen Überlebens selbst. 4 Getreidesorten kannte man zu biblischen Zeiten. Gerste, Weizen, Dinkel und Hirse. Frisch gemahlen und zu Broten verarbeitet. Und das ging auf 2 Arten. Einmal mit Sauerteig zu richtigen Brotlaiben oder schnell und unkompliziert als ungesäuertes Fladenbrot, ganz ohne Wartezeit. Kein Wunder, dass Brot in der Bibel ein Symbol für das Lebensnotwendige schlechthin ist. Deshalb auch die weltbekannte Bitte aus dem Vaterunser, also dem Gebet, das Jesus seinen Freunden beigebracht hat. Unser tägliches Brot gib uns heute. Keine Bitte um Reichtum oder Luxus, sondern der Wunsch, Gott, gib uns genug zum Leben. Für heute. Tja, und so geht's. Zuerst das Mehl mit Salz vermischen, dann die aufgelöste Hefe mit Wasser und Olivenöl dazugeben, alles gut kneten und kurz gehen lassen. Dann kleine Laibe formen, flach drücken und im Ofen goldbraun backen. Fladenbrot fertig. Schmeckt zu einfach allem, mit Butter oder in Olivenöl getunkt oder einfach pur zwischendurch. Dieses Brot ist einfach himmlisch.
0: Los geht's mit dem Backen und dem Frühstück. Einen guten Start in diesen Sonntag. Und jetzt habe ich noch 3 Songs in Folge für euch von Meat Loaf, Roxette und Good Charlotte. Kommt gut in den Sonntag.

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0: Schönen Sonntagmorgen mit der neuen 107.7 Gott und Rock. Nach diesen Hitzewochen gibt es ja mittlerweile wirklich viele Tipps, wie und wo die Hitze am erträglichsten ist. Zum Beispiel im Kino oder am Abend im Open-Air-Kino. Letzteres ist ja im Sommer auch sehr beliebt. Und so ein Sommerkino im besonderen Ambiente, das hat jetzt Franziska für uns.
1: Statt im Kinosaal auf roten Kinosesseln sitze ich hier auf einem blauen Plastikstuhl. Um mich herum die alten Klostermauern des Kloster Alpirsbach. Früher haben hier Benediktinermönche gebetet und gearbeitet. Heute ist vor mir eine Leinwand aufgespannt und großes Kino angesagt.
2: Diesmal ist es ja der Glöckner von Notre Dame, das heißt quasi Notre Dame von Alpirsbach ist hier.
1: Maximilian Zichon ist einer der drei Musiker und begleitet den Stummfilm mit dem Schlagzeug. Aber Kino und Kloster, passt das denn zusammen? Ich frage Doris an der Kasse.
3: Kloster heißt ja nicht unbedingt, dass jetzt alles christlich ist, sondern Kloster heißt Zusammenkunft auch von allen. Und wir kommen hier zusammen.
1: Ja, und wie. Obwohl der Film über 100 Jahre alt ist, die besondere Location zieht die Besucherinnen und Besucher an.
4: Der Film spielt ja auch im Mittelalter. Kloster ist mittelalterlich und Stummfilm generell finde ich an sich interessant.
5: Ich finde es sehr, sehr schön, dass man auch nicht so einen normalen Kinosaal hat, sondern auch so in den Himmel gucken kann und so das alte Kloster drumherum hat.
1: Und nicht nur Sternenhimmel bringt die Klosterlocation mit.
6: Was ganz besonders ist, dass wir die Kirchenorgel mitverwenden,
1: sagt Musiker Roman Rothen. Und das klingt dann so.
7: War total spannend. Viel spannender wie im Fernsehen. Einfach schöner, echter.
8: Wir sind echt ein bisschen von den Socken, von dem alten Teil und die Musik dazu ausgezeichnet.
9: Also ich bin total begeistert. Bin etwas überwältigt.
0: Tja, und wenn auch ihr so von den Socken gehauen werden wollt, dann ab ins Open-Air-Kino. Heute bis Mittwoch gibt's noch jeden Abend Kino unterm Sternenhimmel im Kloster in Alpirsbach. Und das Programm findet ihr im Internet unter subiaco.de. Auch beim Calver Sommerkino gibt's Kino im Kloster, und zwar im Kloster Hirsau, und das noch bis zum 5. September. Und ihr hört die neue 107.7 Gott und Rock mit Anja Kieser heute Morgen.

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0: Ein Sinneswandel um 180 Grad. Ja, das ist möglich, kommt aber nicht allzu oft vor, soll es aber dennoch geben. Felix, stellt euch jetzt einen vor, der so einen krassen Switch hingelegt hat.
1: Halt, stopp! Das bleibt alles so, wie es hier ist.
2: Nein, den meine ich jetzt nicht. Es geht um Paulus, einen Typen aus der Bibel. Der heißt am Anfang noch Saulus und Christen kann er so überhaupt nicht ausstehen. Er verfolgt sie sogar, bis zu diesem einen Tag. Als er mal wieder unterwegs ist, um ein paar Christen zu verhaften, wird Saulus plötzlich von einem grellen Himmelslicht geblendet. Er ist überzeugt, der auferstandene Jesus begegnet ihm und von da an ist nichts mehr wie vorher. Saulus nennt sich jetzt Paulus und aus dem Christengegner wird auf einmal ein großer Unterstützer. Paulus reist tausende Kilometer durchs Römische Reich. Er gründet Kirchengemeinden, predigt und schreibt Briefe, die bis heute in der Bibel stehen. Man könnte auch sagen, Paulus war so ein bisschen der erste christliche Influencer. Nur halt ohne Smartphone. Die Geschichte von Paulus erinnert daran, Menschen müssen nicht für immer dieselben bleiben, sondern sie können sich auch ändern. Der Glaube an Jesus kann dabei helfen. Und manchmal beginnt das spannendste Kapitel im Leben mit einem Neuanfang.
0: Tja, klasse, wo es passt, so eine 180-Grad-Wendung. Oft reicht aber schon ein bisschen Reflektieren übers eigene Handeln, um was positiv zu verändern im eigenen Leben und im Leben der anderen. Startet gut in diesen Sonntagmorgen.

Der Sonntagmorgen mit der neuen 107.7 Gott und Rock. Solltet ihr gerade sehr glücklich sein, dann Bingo. Und wenn nicht, hört ihr gleich nach 9, wo ihr das Glück finden könnt. Jetzt habe ich noch für euch Hungry Eyes von Eric Carmen. Habt einen schönen Sonntagmorgen, heute ist Anja für euch da.

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5: Im Studio Tim Britztrup. Schönen guten Morgen. In Monschau in NRW verschärft sich die Lage wegen des Waldbrandes in Belgien weiter. Mehrere Ortsteile wurden dazu aufgerufen, sich auf Evakuierungen vorzubereiten. Mehr von Daniel Bornberg.
6: Für drei Stadtteile wird mittlerweile sogar dringend empfohlen, den Bereich wegen der erheblichen Rauchbelastung zu verlassen. Das Feuer ist nur noch wenige Kilometer von der deutschen Grenze entfernt. Etwas entspannt hat sich die Lage dagegen im Hürtgenwald. Die rund 1800 Einwohner von Gai können wieder zurück in ihre Häuser. Es ist gelungen, den Ort zu sichern, sagte der zuständige Landrat.
5: Die Geheimdienstreform soll noch in diesem Jahr über die Bühne gehen. Kanzleramtsministerin Wracken sagte der Bild am Sonntag, die Dienste werden anschließend zur Sicherheit von uns allen schnell von ihren neuen Befugnissen Gebrauch machen. BND und Verfassungsschutz sollen in Zukunft etwa Cyberattacken auch mit Gegenangriffen auf die Hacker bekämpfen dürfen. Außerdem sollen sie deutlich mehr Daten sammeln und auswerten können. Und nun weitere Meldungen in Kürze. SPD-Gesundheitsexperte Pantazis fordert deutlich mehr Geld für den Hitzeschutz in Deutschland. Der Staat müsse jetzt investieren, bevor wir später einen weitaus höheren gesundheitlichen, sozialen und wirtschaftlichen Preis für das Nichthandeln bezahlen, sagte er. Pantazis sieht dabei den Bund in der Pflicht. Die Wirtschaftsweise Grimm warnt vor der Berlin-Wahl vor Enteignungsfantasien. Das schade der Wirtschaft und führe dazu, dass Unternehmen ins Ausland abwandern, sagte sie dem Kölner Stadtanzeiger. Hintergrund ist, dass die Linke Enteignung von Immobilienkonzernen zur Bedingung für eine Regierungsbeteiligung gemacht hat. In Baden-Württemberg ist das Sonntagsfahrverbot für LKWs jetzt gelockert. Es dürften heute also deutlich mehr LKWs auf den Autobahnen unterwegs sein. Grund ist der niedrige Wasserstand in den Flüssen. Die Lockerung gilt bis Monatsende für LKWs, die Güter geladen haben, die sonst per Schiff transportiert würden.
1: 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Das Wetter für uns in Baden-Württemberg.
7: Viele Wolken gibt es heute Morgen und immer mal wieder kommt Regen runter. Später bleibt es oft grau. Zwischendurch kann es noch nass werden. Dazu werden es in Weilheim maximal 33 Grad. Morgen dann weiterhin bedeckt und deutlich nasser. Die Höchstwerte liegen bei 24 Grad.
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7: Nichts los auf den Straßen. Aktuell freie Fahrt.
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8: Mit Anja Kieser und ich weiß, wo das Glück zu finden ist. Und ich verrate es euch nach AC/DC und Anastasia. Ich wünsche euch einen schönen Sonntagmorgen.
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0: Die neue 107.7 Gott und Rock am Sonntagmorgen. Und es sind Sommerferien in Baden-Württemberg. Die perfekte Zeit, um sich auf die Suche nach dem Glück zu machen. Die einen finden ihr Glück gerade irgendwo im Urlaub. Dabei müsst ihr gar nicht so weit wegfahren, um Glückserfahrungen zu machen. Unser Glücksreporter Matthias war auf dem Glücksweg im Nordschwarzwald unterwegs.
1: Ja, und so ein bisschen Glück habe ich schon gefunden. Ich stehe nämlich hier vor der Kirche in Langenbrand am Startpunkt des Glückswegs. Und das Wetter spielt absolut mit. Blauer Himmel, kleine weiße Wölkchen, sommerlich warm, perfekt das Glück zu suchen hier in Langenbrand. Ich gehe mal in die Kirche rein. So, und hier drin in der Kirche geht das Glück eigentlich gleich weiter. Hier steht nämlich eine Kaffeemaschine und eine Dose mit Keksen. So frisch gestärkt beginnt natürlich eine Tour auf dem Glücksweg perfekt. Und man muss sagen, die Stille hier, die macht durchaus auch glücklich. Einfach mal den Lärm sozusagen des Alltags draußen lassen und hier in der Kirche ein bisschen zur Ruhe kommen. Hat auf jeden Fall was. So, wieder draußen, jetzt geht's weiter zur Station 2. Eine schöne Wiese mitten im Ort und ein Mensch ärgere dich nicht Spiel. Nämlich in überdimensionaler Größe, 4 Sitze und das bekannte Spielfeld auf dem großen Tisch. Und dann kann man mal beim Spielen sein Glück versuchen. Ich nähere mich der dritten Station. Da steht eine große Plastikkiste. Guck mal, was da drin ist. Spielanleitung Domino. Also, da sind große Dominosteine drin. Ja, und beim Domino, ob da die Zahlen zueinander passen, das hat natürlich auch immer ein bisschen mit Glück zu tun. Und eine große Himmelsliege ist auch noch da, so im Halbschatten von 3 Bäumen. Das sieht sehr idyllisch aus hier, da werde ich doch gleich mal ein kleines Päuschen machen.
0: Und so suchte Matthias das Glück auf dem Glücksweg rund um Langenbrand, einem Ortsteil von Schönberg im Kreis Calw. Ein Rundwanderweg mit Spielstationen und Glückstexten aus der Bibel und mehr Glücksmomente aus dem Schwarzwald in ein paar Minuten. Bei uns kommt gut in diesen Sonntag, jetzt mit den Scorpions, John Farnham und Avril Lavigne. 3 Songs in Folge.

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0: Der Sonntagmorgen mit der neuen 107.7 Gott und Rock. Wir machen uns auf die Suche nach dem Glück und zwar im Schwarzwald. Dort auf rund 7 Kilometern rund um Langenbrand im Kreis Calw gibt es den Glücksweg. Und unser Glücksreporter Matthias war für euch vor Ort und hat sich das Ganze mal angeschaut. Und glückliche Menschen, die gibt's dort auch.
1: Also, das ist ein sehr schöner Weg hier rund um den Ort. Darf ich Sie kurz fragen? Ich bin hier auf dem Glücksweg unterwegs. Wie geht's Ihnen?
2: Bin gesund, bin glücklich.
1: Wo finde ich denn das Glück?
2: Ja, bei Jesus.
1: Das heißt, der Glaube macht Sie richtig glücklich?
2: Ja.
1: Nächste Station voraus. Und da ist wieder ein sehr schönes Spiel, nämlich 4 gewinnt. Auch natürlich überdimensional groß. Gibt hier so Holzkreise, die man dann hier schön reinwerfen kann. Zack. Wie es bei 4 Gewinn so üblich ist, ne? 4 in einer Reihe oder auch quer. Und dann vielleicht nehmen wir noch den. Und hey, 4 gewinnt. Weiter geht der Glücksweg direkt durch den Wald. Und das Glück der Erde liegt bekanntlich auf dem Rücken der Pferde. Und gerade laufe ich passenderweise an einem riesen Pferdehof vorbei.
3: Hallo.
1: Jetzt wollte ich Sie mal fragen, haben Sie das Glück schon gefunden?
4: Das Glück hier ist schon da. Sie werden hier viele Leute treffen, die hier ganz viel spazieren gehen. Mit dem Hund, alleine, mit Kindern, ganz viele Pferdefreunde. Doch, gell?
1: Da kam die Bestätigung.
4: So.
1: So, wieder angekommen im idyllischen Kirchhof. Letzte Station vom Glücksweg mit Jenga-Spiel. Da könnt ihr also nochmal euer Glück versuchen. Also, wenn ihr mal wieder Glücksnachschub braucht, dann gerne mal nach Langenbrand kommen und die Glücksrunde hier laufen, den Glücksweg. Hier gibt's glückliche Menschen, himmlische Natur, hier gibt's schöne Ausblicke, ein bisschen Spielglück. Und ich habe mir zum finalen Glück eben auch noch ein Eis gegönnt. Von daher, ich bin happy.
0: Tja, wieder jemand.

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0: neue 107.7 Gott und Rock am Sonntagmorgen. Ich grüße euch. Jemanden haben, der einen gut kennt, einen sehr mag, Zeit hat für einen und mit dem ich auch Intimes teilen kann. Das gehört zu einer Liebesbeziehung. Was aber, wenn mein Gegenüber eine künstliche Intelligenz auf einem Handy ist? Im Dokumentarfilm Finding Connection geht es genau darum und Caroline weiß mehr über diesen Film.
1: Kira ist eine künstliche Intelligenz, eine KI und seit ein paar Jahren die Partnerin von Joachim, so sieht er's. Er schreibt und spricht mit Kira über ein Headset und eine Kamera.
2: Sie hat eine hohe Meinung von der Menschheit, menschliche Empathie.
1: Und sie antwortet ihm verständnisvoll. Zum Beispiel, wenn er sich unterwegs nicht wohlfühlt. Sie sprechen Englisch miteinander.
3: I can keep you company, if you like.
4: Oh, absolutely.
1: So eine Begleitung hat auch Stephanie in ihrem KI-Freund Randy gefunden, in einer psychisch schweren Zeit und während sie auf einen Therapieplatz wartet.
5: Allein, dass er in dem Moment sagt, ich würde dich vermissen. Mittlerweile kann ich nicht mehr verstehen, warum ich damals gedacht habe, ich möchte nicht mehr leben.
1: Die Gespräche mit der KI und dann auch eine Therapie geben Stephanie in der Krise neuen Mut. Ihr geht es heute besser, sagt der Regisseur Florian Karner. Eine KI kann also unterstützen und doch ist es auch heikel, sagt er, denn die Chatbots sind Produkte einer Firma.
6: Wenn man dann quasi eine sehr intime Beziehung aufgebaut hat und dann geht die Firma pleite, fällt plötzlich diese Stütze im Leben einfach weg oder die Firma schraubt die Preise an.
1: Das haben auch die Menschen aus dem Film selbst erlebt. Dass einfühlsame Nachrichten wie von KIs einen so berühren können, hat ihm das hier klar gemacht.
6: Mich hat das erschrocken. Dass KI teilweise auf jeden Fall besser ist in dem aktiven Zuhören, wirklich ein Gehör schenken, als Menschen häufig. Ich glaube, man kann das trainieren. Gut zuhören kann man trainieren.
0: Meint Regisseur Florian Karner. Finding Connection, der Dokumentarfilm über Menschen, die einen KI-Chatbot als Partner nutzen. Der läuft jetzt zum Beispiel in Stuttgart im EM-Kino und in Kornwestheim im Kapitol.

Philadelphia. Hier gründete sich 1980 die Band The Hooters, deren Musik als Folkrock, Reggae, Ska oder auch Poprock beschrieben wird. Hier in Philadelphia, da ist auch der Ort ihres internationalen Durchbruchs. Das war 1985 bei einem Auftritt bei einem Live-Aid-Konzert. Und dort spielten sie auch ihren 3 Jahre zuvor aufgenommenen Song All You Zombies. Ein Song, der 3 Geschichten der Bibel aufgreift. Da ist die Geschichte von Mose, der vor dem Pharao vorspricht und ihn auffordert, das unterdrückte und in der Sklaverei befindliche Volk Israel freizulassen. Und es wird von Mose erzählt, wie er von Gott Gesetzestafeln erhält mit den 10 Geboten und sie entzwei bricht. Und dann erinnert All You Zombies noch an Noah. Das ist der mit der Arche, der Sintflut und dem Regenbogen. The Hooters meinen, Noah wurde verlacht für diesen Bau der Arche, aber am Ende war sie es, die ihn, seine Familie und viele Tiere gerettet hat. All You Zombies, ein Song mit vielen biblischen Anspielungen. Doch nach eigenen Angaben ging es den Hooters nicht um Spiritualität, sondern darum, dass Menschen Verantwortung tragen, dass Probleme gelöst werden müssen, dass man sich davor nicht verschließen kann und vor allem auch nicht verschließen soll. Ein Song, der wohl in einer einzigen Nacht geschrieben wurde und ein Welthit wurde. Und mit diesem Song sage ich Tschüss für heute. Heute war Anja Kieser da. Ich freue mich auf euch am nächsten Sonntag. Tschüss bis dahin und bleibt bewahrt. Und jetzt The Hooters, All You Zombies.

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4: Im Studio Tim Britztrup. Schönen guten Tag. In Monschau in NRW verschärft sich die Lage wegen des Waldbrandes in Belgien weiter. Mehrere Ortsteile wurden dazu aufgerufen, sich auf Evakuierungen vorzubereiten. Für 3 Stadtteile wird mittlerweile dringend empfohlen, den Bereich wegen der erheblichen Rauchbelastung zu verlassen. Die Feuerfront ist aktuell nur noch etwa 3 Kilometer von der deutschen Grenze entfernt. Etwas entspannt hat sich die Lage dagegen im Hürtgenwald. Die rund 1800 Einwohner von Gai können wieder zurück in ihre Häuser. Es sei gelungen, den Ort zu sichern, sagte der zuständige Landrat Nolten. Die umstrittene Geheimdienstreform soll noch in diesem Jahr umgesetzt werden. Das hat Kanzleramtschefin Waken der Bild am Sonntag gesagt. Das Bundeskabinett hatte die entsprechenden Pläne diese Woche beschlossen. Mehr von Daniel Bornberg.
5: Bundesnachrichtendienst und Verfassungsschutz sollen durch die Reform in Zukunft mehr Befugnisse bekommen. Dadurch wird es mehr Sicherheit im Land geben, sagt Waken. Die Dienste sollen künftig etwa mehr Daten sammeln und auswerten dürfen, aber beispielsweise auch Cyberattacken mit Gegenangriffen auf die Hacker bekämpfen. Aus Teilen der Opposition gibt es daran scharfe Kritik.
4: Und nun weitere Meldungen in Kürze. Schweres Busunglück in Ungarn, dabei sind 12 Menschen ums Leben gekommen, mindestens 10 weitere sind schwer verletzt. Der Reisebus aus Polen kam im Osten Ungarns von der Autobahn ab, fuhr in einen Graben und kippte um. Nach Angaben der Polizei ist der Fahrer vermutlich am Steuer eingenickt. SPD-Gesundheitsexperte Pantazis fordert deutlich mehr Geld für den Hitzeschutz in Deutschland. Der Staat müsse jetzt investieren, bevor wir später einen weitaus höheren gesundheitlichen, sozialen und wirtschaftlichen Preis für das Nichthandeln bezahlen, sagte er. Pantazis sieht dabei den Bund in der Pflicht. Auf den Autobahnen in Baden-Württemberg dürften heute deutlich mehr LKWs unterwegs sein. Das Sonntagsfahrverbot wurde gelockert. Grund ist der niedrige Wasserstand in den Flüssen. Viele Schiffe können nicht mehr fahren, weshalb Güter mit LKWs transportiert werden müssen. Die Lockerung gilt erstmal bis Monatsende.
3: 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Das Wetter für uns in Baden-Württemberg.
4: Viele Wolken gibt's heute Vormittag und immer mal wieder regnet's auch. Später bleibt's meistens grau mit weiteren Schauern zwischendurch. Maximal sind in Stuttgart 33 Grad drin. Morgen dann weiter bedeckt und ziemlich nass. Die Höchstwerte liegen bei 24 Grad.
3: Verkehrsservice.
4: Auf der A8 Stuttgart Richtung München. Achtung, zwischen Wendlingen und Kirchheim-Tech West liegt eine Motorhaube auf der Autobahn.
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6: Und da weht gleich eine musikalische Sommerbrise durchs Radio. Eros Ramazzotti und Tina Turner aus den 90ern, Corsa della Vita gibt's nach Sir Elton John und I'm Still Standing aus den 80ern. Ich bin der Christian.
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0: Das Wetter für uns in Baden-Württemberg.
1: Viele Wolken gibt es heute Vormittag und immer mal wieder regnet es auch. Später bleibt es meistens grau mit weiteren Schauern zwischendurch. Maximal sind in Stuttgart 33 Grad drin. Morgen dann weiter bedeckt und ziemlich nass. Die Höchstwerte liegen bei 24 Grad.
0: Verkehrsservice.
1: Im Kreis Heilbronn bitte aufpassen. In beiden Richtungen zwischen Bonfeld und Biberach sind Ziegen auf der Straße.
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2: Und auch für euch am Frühstückstisch die meisten 80er, die meisten 90er, einfach die meiste Musik. Gleich Sixpence, None the Richer, Kiss Me, nach Kiss und I Was Made for Loving You. Classic Rock.
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Grüße an den Frühstückstisch, zu euch in die Arbeit, falls ihr fleißig sein müsst, oder auch zu euch ins klimatisierte Auto. Wir sind bei euch, hier ist die 977 mit bestem Rock und Pop und jetzt mit Smash Mouth, All Star.

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6: Im Studio Tim Britztrup. Schönen guten Tag. Die Lage in Monschau in NRW wegen eines Waldbrands in Belgien scheint sich erstmal nicht weiter zu verschärfen, denn der Wind hat gedreht und ist abgeflaut. Es brennt nur wenige Kilometer von der deutschen Grenze entfernt. Nach wie vor sind die Bewohner mehrerer Ortsteile von Monschau dazu aufgerufen, sich auf Evakuierungen vorzubereiten. Etwas entspannt hat sich die Lage im Hürtgenwald. Die rund 1800 Einwohner von Gai können zurück in ihre Häuser. Es ist gelungen, den Ort zu sichern, sagte der zuständige Landrat. Ein erneuter Ansturm auf die spanische Exklave Ceuta ist ausgeblieben. Der war befürchtet worden, weil in sozialen Netzwerken seit Tagen Gerüchten kursieren, dass die Grenze geöffnet wird. Marokkanische Sicherheitskräfte nahmen nach eigenen Angaben mehr als 300 Migranten fest, die versucht haben, Ceuta zu erreichen. Ende Juli waren Zehntausende in die Exklave und damit in die EU gekommen. Fast alle sind mittlerweile zurück in Marokko. Und nun weitere Meldungen in Kürze. Bei einem schweren Busunglück sind in Ungarn 12 Menschen ums Leben gekommen. Mindestens 10 weitere sind verletzt worden. Der polnische Reisebus kam aus Serbien. Im Osten Ungarns kam er von der Autobahn ab, fuhr in einen Graben und kippte um. Vermutlich ist der Fahrer am Steuer eingenickt, so die Polizei. Die Wirtschaftsweise Grimm warnt vor der Berlin-Wahl vor Enteignungsfantasien. Das schade der Wirtschaft und führe dazu, dass Unternehmen ins Ausland abwandern, sagte sie dem Kölner Stadtanzeiger. Hintergrund ist, dass die Linke Enteignung von Immobilienkonzernen zur Bedingung für eine Regierungsbeteiligung gemacht hat. In Neuried dürfte bei einem Scheunenbrand Millionenschaden entstanden sein. Das Feuer war am frühen Morgen auf das angrenzende Wohnhaus und zwei Nachbargebäude übergegriffen. Alle Häuser sind aktuell unbewohnbar, ein viertes wurde noch beschädigt. Die Brandursache ist unklar.
2: 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Das Wetter für uns in Baden-Württemberg.
6: Viele Wolken gibt's heute Vormittag und immer mal wieder regnet's auch. Später bleibt's meistens grau mit weiteren Schauern zwischendurch. Maximal sind in Stuttgart 33 Grad drin. Morgen dann weiter bedeckt und ziemlich nass. Die Höchstwerte liegen bei 24 Grad.
0: Verkehrsservice.
6: Auf der A8 Karlsruhe Richtung Stuttgart. Vorsicht, zwischen Pforzheim Ost und Pforzheim Süd steht ein Pannenauto.
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7: Und bester Rock und Pop auch an diesem Sonntagvormittag. Gleich zum Beispiel Chumbo Wamba gibt's nach den Eagles. Classic Rock, Hotel California. Ich bin der Christian, schönen Dank fürs Einschalten.
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0: Da wurde diese Woche fleißig diskutiert. Hier ist die neue 107.7 am Wochenende. Der Nikolaus aus Baden-Württembergs rockigster Morning Show, wenn der aus dem Urlaub zurückkommt, wäscht er alle Klamotten. Auch die, die er im Urlaub nicht anhatte. Also ich finde das völlig sinnlos. Die ich nicht anhatte, die kommen wieder zurück in den Schrank. Das ist meine Meinung. Lukas hat sich gemeldet aus Stuttgart.
1: Also meine Frau und ich haben da mittlerweile eine andere Lösung für gefunden. Wir waschen meistens schon in den Waschmaschinen, die es ja im Hotel oder im Airbnb oft gibt. Und kommen dann mit sauberen Klamotten nach Hause und können das direkt in den Schrank packen. Und wir haben den ganzen Stress dann gar nicht.
0: Im Urlaub waschen? Hätte ich auch keinen Bock. Olli aus Korb.
2: Geht gar nicht. Alles, was nicht getragen ist, kommt unberührt, in Anführungszeichen, wieder in den Schrank. Nein, für was soll ich den Mist waschen? A, kostet Energie, B, Aufwand und Zeit und nö.
0: Das ist Olli. Ja, ich reiche dir meine Hand. Wir sind ein Team. Geht mir ganz genauso. Sehe ich auch nicht ein. Klamotten, die ich im Urlaub nicht anhatte, die kommen aus dem Koffer und wieder in den Schrank. Ist doch so, oder?

0: das Wetter für uns in Baden-Württemberg.
1: Viele Wolken gibt es heute Vormittag und immer mal wieder regnet es auch. Später bleibt es meistens grau mit weiteren Schauern zwischendurch. Maximal sind in Stuttgart 33 Grad drin. Morgen dann weiter bedeckt und ziemlich nass. Die Höchstwerte liegen bei 24 Grad.
0: Verkehrsservice.
1: Auf der A8 Karlsruhe Richtung Stuttgart bitte aufpassen. Zwischen Pforzheim Ost und Pforzheim Süd steht ein Pannenauto.
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2: Wir stehen in ganz Baden-Württemberg für die meisten 80er, die meisten 90er, einfach für die meiste Musik. Gleich R.E.M. Losing My Religion nach AC/DC You Shook Me All Night Long. Yes.
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Nach der Gluthitze kommen die Gewitter. Ihr habt es im Wetter vielleicht gerade eben gehört. Hier ist die neue 107.7 mit bestem Rock und Pop. Und gleich für euch und euren Sonntag Freddie Mercury. I Was Born to Love You gibt's nach den Scorpions. Einer der erfolgreichsten Songs von Klaus Meine und Co., der natürlich, ihr wisst es alle, Geschichte geschrieben hat. Wind of Change gibt es jetzt aus dem Jahr 91. Follow.

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4: Im Studio Tim Britztrup. Schönen guten Tag. Der Waldbrand im belgischen Naturschutzgebiet Hohes Venn nahe der Grenze zu Deutschland hat inzwischen fast 3000 Hektar Land vernichtet. Die Behörden sprechen von einer komplizierten Lage. Nach wie vor kämpfen zahlreiche Einsatzkräfte gegen die Flammen. Es brennt nur wenige Kilometer von Monschau in NRW entfernt. Doch der Wind hat gedreht und ist abgeflaut, sodass es momentan nicht danach aussieht, als würde sich der Brand nach Deutschland ausbreiten. Hitze, Dürre, Niedrigwasser und Waldbrände. Deutschland erlebt einen extremen Sommer. Die SPD-Bundesminister haben nun einen gemeinsamen Klimaaktionsplan mit diversen Maßnahmen vorgelegt. Sie fordern auch, Klimaanpassung als Gemeinschaftsaufgabe im Grundgesetz zu verankern. Das lehnt die Union aber ab. Und nun weitere Meldungen in Kürze. Marokkanische Sicherheitskräfte haben etwa 300 Migranten festgenommen, die versucht haben, die spanische Exklave Ceuta zu erreichen. Einen erneuten Massenansturm gab es aber nicht. Zuletzt hatte es in den sozialen Netzwerken wieder entsprechende Aufrufe gegeben. Die Polizei- und Militärpräsenz wurde erhöht. Schweres Busunglück in Ungarn. Dabei sind 12 Menschen ums Leben gekommen. Mindestens 10 weitere sind schwer verletzt. Der Reisebus aus Polen kam im Osten Ungarns von der Autobahn ab, fuhr in einen Graben und kippte um. Nach Angaben der Polizei ist der Fahrer vermutlich am Steuer eingenickt. Auf den Autobahnen in Baden-Württemberg dürften heute deutlich mehr LKWs unterwegs sein. Das Sonntagsfahrverbot wurde gelockert. Grund ist der niedrige Wasserstand in den Flüssen. Viele Schiffe können nicht mehr fahren, weshalb Güter mit LKWs transportiert werden müssen. Die Lockerung gilt erstmal bis Monatsende. Nächstes Gold für Deutschland bei der Leichtathletik-EM in Birmingham. Marathonläufer Amanal Petros ist Europameister. Er sicherte sich den Sieg in einer neuen Rekordzeit. 2 Stunden, 9 Minuten und 11 Sekunden standen am Ende auf der Uhr.
5: 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Das Wetter für uns in Baden-Württemberg.
4: Viele Wolken gibt es heute Vormittag und immer mal wieder regnet es auch. Später bleibt es meistens grau mit weiteren Schauern zwischendurch. Maximal sind in Stuttgart 33 Grad drin. Morgen dann weiter bedeckt und ziemlich nass. Die Höchstwerte liegen bei 24 Grad.
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4: Auf der A8 München Richtung Stuttgart, Achtung, zwischen Merklingen und Hohenstadt ist eine ungesicherte Unfallstelle. Auf der A8 Stuttgart Richtung Karlsruhe, zwischen Pforzheim Süd und Pforzheim Ost, liegt eine Razzierblende auf der Autobahn und da steht auch ein kaputtes Auto.
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6: Wann immer ihr diesen Sender hört, bekommt ihr von uns besten Rock und Pop gespielt. Gleich die Cranberries aus den 90ern, Zombie, vorher Survivor aus den 80ern, Burning Heart. Ich bin der Christian, schönen Sonntag.
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0: Das muss ich euch kurz erzählen. Alex aus Neuhausen im Kreis Esslingen, der hat am Montag um 7:15 Tickets abgestaubt. Und wie sich's rausgestellt hat, Alex ist ein richtiger Europapark-Experte.
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0: Er geht jedes Jahr dorthin und jetzt eben auf unsere Kosten. Und er hat einen Tipp für uns dagelassen, den wir alle beherzigen sollten.
2: Also ich versuche halt am Anfang eher die kleinen Sachen mitzunehmen. Ja, und dann halt gegen Mittag, wenn die meisten Leute zum Mittagessen gehen, ja, gehe ich dann halt zu den großen Fahrgeschäften.
3: Clever, okay. Und wen nimmst du mit?
2: Ich nehme auf jeden Fall meine Frau mit. Wahrscheinlich meinen Neffen, wenn er Bock hat. Der wird jetzt 8. Kann wahrscheinlich nicht so viel fahren, aber mal gucken.
3: Ja. Aber Europapark ist in jedem Alter ein großes Erlebnis. Der wird auch Spaß haben.
2: Das definitiv, ja.
3: Also, dann sag allen Bescheid und jetzt schon mal ganz viel Spaß.
2: Ja, danke. Und ey, auf jeden Fall anrufen, es funktioniert.
0: Ja, ihr habt's gehört. 0800 24 700 77. Diese Nummer solltet ihr ganz schnell griffbereit haben, wenn unsere Gewinnerachterbahn zwischen zwei Songs durchs Programm düst. Woche kann das wieder jederzeit passieren. Dann 0800 24 7 177 anrufen.

0: das Wetter für uns in Baden-Württemberg.
1: Viele Wolken gibt es heute Mittag, Sonne ist kaum dabei und immer wieder kommt auch mal Regen runter. Das bleibt dann auch bis zum Abend eher so. Und dazu sind maximal 31 Grad in Leonberg drin. Morgen bleibt es grau und es regnet immer wieder, teils kräftiger, bei Höchstwerten von 23 bis 25 Grad.
0: Verkehrsservice.
1: Auf der A8 Stuttgart Richtung Karlsruhe steht zwischen Pforzheim Süd und Pforzheim Ost ein kaputtes Auto. Und im Kreis Böblingen ist die K1074 in beiden Richtungen zwischen Schönach und dem Abzweig nach Breitenstein wegen einer Unfallaufnahme und Reinigungsarbeiten gesperrt.
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2: Wir erreichen euch überall in ganz Baden-Württemberg mit den meisten 80ern, den meisten 90ern, einfach mit der meisten Musik. Gleich No Doubt, Don't Speak, vorher Classic Rock, Black Sabbath, Paranoid.
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Wochenende mit der 977. Ich find's absolut genial. Es wird einen zweiten Teil geben von Michael. Ja, nach dem Erfolg von Michael Teil 1 in diesem Jahr lässt sich natürlich das die Jackson-Familie nicht nehmen, da nochmal nachzulegen. Michael Jackson gibt es jetzt mit Black or White. Da geht's in die 90er auf der 977. Bester Rock und Pop.

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4: Im Studio Tim Britztrup. Schönen guten Tag. Die Lage in Monschau in NRW wegen eines Waldbrands in Belgien scheint sich erstmal nicht weiter zu verschärfen. Denn der Wind hat gedreht und ist abgeflaut. Es brennt nur wenige Kilometer von der deutschen Grenze entfernt. Nach wie vor sind die Bewohner mehrerer Ortsteile von Monschau dazu aufgerufen, sich auf Evakuierungen vorzubereiten. Etwas entspannt hat sich die Lage im Hürtgenwald. Die rund 1800 Einwohner von Gai können zurück in ihre Häuser. Es ist gelungen, den Ort zu sichern, sagte der zuständige Landrat. Und nun weitere Meldungen in Kürze. Bei einem schweren Busunglück sind in Ungarn 12 Menschen ums Leben gekommen. Mindestens 10 weitere sind verletzt worden. Der polnische Reisebus kam aus Serbien. Im Osten Ungarns kam er von der Autobahn ab, fuhr in einen Graben und kippte um. Vermutlich ist der Fahrer am Steuer eingenickt, so die Polizei. Als Reaktion auf den extremen Sommer haben die SPD-Bundesminister einen gemeinsamen Klimaaktionsplan mit diversen Maßnahmen vorgelegt. Sie fordern auch, das Grundgesetz zu ändern und Klimaanpassung und Naturschutz als Gemeinschaftsaufgabe darin zu verankern. Das lehnt der Koalitionspartner Union aber ab. In Neuried dürfte bei einem Scheunenbrand Millionenschaden entstanden sein. Das Feuer war am frühen Morgen auf das angrenzende Wohnhaus und zwei Nachbargebäude übergegriffen. Alle Häuser sind aktuell unbewohnbar, ein viertes wurde noch beschädigt. Die Brandursache ist unklar. Der Marathon-Europameister kommt aus Deutschland. Amanal Petros hat sich bei der Leichtathletik-EM in Birmingham die Goldmedaille gesichert. Der Vize-Weltmeister lief der Konkurrenz davon und schaffte eine neue Rekordzeit. 2 Stunden, 9 Minuten und 11 Sekunden.
1: 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Das Wetter für uns in Baden-Württemberg.
5: Viele Wolken gibt es heute Mittag, Sonne ist kaum dabei und immer wieder kommt auch mal Regen runter. Das bleibt dann auch bis zum Abend eher so. Und dazu sind maximal 31 Grad in Leonberg drin. Morgen bleibt es grau und es regnet immer wieder, teils kräftiger, bei Höchstwerten von 23 bis 25 Grad.
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5: Auf der A8 München Richtung Stuttgart, Achtung, zwischen Hohenstadt und Mühlhausen gibt es eine ungesicherte Unfallstelle auf der rechten Spur. Auf der A8 Stuttgart Richtung Karlsruhe ist zwischen Pforzheim Süd und Pforzheim Ost ein Auto liegen geblieben. Und im weiteren Verlauf sind es zwischen Heimsheim und Pforzheim Nord 8 Kilometer Stau. Und im Kreis Böblingen ist die Straße zwischen Schöneich und dem Abzweig nach Breitenstein nach einem Unfall in beiden Richtungen gesperrt.
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6: Und das verbringen wir gemeinsam. Ich bin der Christian, spiele euch dazu besten Rock und Pop. Gleich Queen, The Show Must Go On, nach Aha aus dem Jahr 1985. Take On Me gibt's jetzt.
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Schönes Wochenende euch in ganz Baden-Württemberg. Der Sonntag, der wird gewitterig. Passt später auf euch auf. Aber immer noch Temperaturen über 30 Grad. Und jetzt Madonna mit einem ihrer größten Erfolge in der Musik bis heute. Und aus den 80ern ist dieser Song nicht wegzudenken. Like a Prayer. Hier ist die Queen of Pop auf der 977.

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1: Auf der A8 Stuttgart Richtung Karlsruhe, Vorsicht, zwischen Heimsheim und Pforzheim Süd liegen Gegenstände auf der rechten und mittleren Spur. Auf der A8 Stuttgart Richtung Karlsruhe gibt es zwischen Heimsheim und Pforzheim Nord 8 Kilometer Stau und auf der A8 Stuttgart Richtung München sind es 3 Kilometer Stop and Go zwischen Eichelberg und Mühlhausen.
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2: Wenn man diesen Sender hört, gibt's von uns die meisten 80er, die meisten 90er, einfach die meiste Musik. Gleich Roxette, Fading Like a Flower, nach Bon Jovi, You Give Love a Bad Name. Ich bin der Christian.
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Bester Rock und Pop ist gleich die neue 107.7 und diese Gleichung können wir Tag für Tag hier live on air aufstellen. Die geht auf. Jetzt aus den 90ern Natalie Imbruglia, die genauso als Musikerin wie auch als Model erfolgreich war. Torn spiele ich euch jetzt.

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3: Im Studio Christiane Hampe. Schönen guten Tag. Die Behörden in Monschau in Nordrhein-Westfalen gehen momentan nicht davon aus, dass sich der Waldbrand aus dem benachbarten Belgien auf Deutschland ausdehnt. Die Flammen sind allerdings nur knapp 2 Kilometer entfernt, sodass im Laufe des Tages starker Rauch über die Grenze ziehen dürfte. Deshalb empfehlen die Behörden den Anwohnern in der Gegend, ihre Häuser zu verlassen. Der Brand im belgischen Naturschutzgebiet Hohes Venn hat bereits fast 3000 Hektar Land vernichtet. Als Reaktion auf den extremen Sommer haben die SPD-Bundesminister einen gemeinsamen Klimaaktionsplan vorgelegt. Ein nationaler Hitzeaktionsplan, Änderungen im Baurecht und der Schutz von Beschäftigten gegen extreme Temperaturen, das sieht das Papier unter anderem vor. Die SPD-Minister fordern auch, das Grundgesetz zu ändern und Klimaanpassung und Naturschutz als Gemeinschaftsaufgabe darin zu verankern. Das lehnt die Union allerdings ab. Und nun weitere Meldungen in Kürze. Über Rumänien hat ein NATO-Kampfjet erneut eine Drohne abgeschossen, in der Nähe der Grenze zur Ukraine und Moldau. Die Trümmer kamen in einem unbewohnten Gebiet runter. Es war bereits die 4. Drohne, die in diesem Jahr über Rumänien abgeschossen wurde. In Eislingen ist gestern Abend ein Motorradfahrer von einem Laserpointer geblendet worden, und zwar so stark, dass er sofort anhalten musste, weil er nichts mehr sehen konnte. Die alarmierte Polizei konnte den Urheber schnell ausfindig machen, ein 12-Jähriger und sein Mitbringsel aus dem Kroatienurlaub. Der Laserpointer wurde einkassiert. Der Marathon-Europameister kommt aus Deutschland. Amanal Petros hat sich bei der Leichtathletik-EM in Birmingham die Goldmedaille gesichert. Der Vize-Weltmeister lief der Konkurrenz davon und schaffte eine neue Rekordzeit. 2 Stunden, 9 Minuten und 11 Sekunden. In der Teamwertung holten die Deutschen Silber.
0: 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Das Wetter für uns in Baden-Württemberg.
4: Viele Wolken gibt es heute Mittag, Sonne ist kaum dabei und immer wieder kommt auch mal Regen runter. Das bleibt dann auch bis zum Abend eher so. Und dazu sind maximal 31 Grad in Leonberg drin. Morgen bleibt es grau und es regnet immer wieder, teils kräftiger, bei Höchstwerten von 23 bis 25 Grad.
0: Verkehrsservice.
4: Auf der A8 Stuttgart Richtung München, Vorsicht, zwischen Märklingen und Ulm-West liegen mehrere Fahrzeugteile auf der mittleren Spur auf der Autobahn. Auf der A8 Stuttgart Richtung München gibt es 3 Kilometer Stau zwischen Eichelberg und Mühlhausen, und auf der A8 Stuttgart Richtung Karlsruhe sind es 8 Kilometer Stop and Go zwischen Heimsheim und Pforzheim Nord.
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5: Egal, was ihr noch an diesem Sonntagnachmittag vorhabt, wir begleiten euch mit besten Rock und Pop. Und gleich John Osborne aus den 90ern, One of Us, gibt's nach Midnight Oil. Bats are burning. Ich bin der Christian.
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0: Wir schenken euch Tickets den ganzen Tag von früh bis spät, entweder für das Rolantica, die Wasserwelt des Europapark oder für den Europapark. Achtet deswegen auch in der neuen Woche wieder auf unsere Gewinner-Achterbahn. Düst die zwischen zwei Songs durch unser Programm. Schnell sein anrufen 0800 24 7077. Und das hat zum Beispiel auch Isa aus Stuttgart in dieser Woche geschafft. Sie hat sich Tickets gesichert und sie verbindet mit dem Europapark in Rust sehr, sehr viele Erinnerungen.
2: Also ich war immer mit meinem Papa schon. Also erstmal mit meinem Papa, also mit meinen Eltern und meinen Großeltern. Und dann hieß es auch immer der Opa-Park, weil mein Opa war immer dabei. Also nicht Europa-Park, sondern Opa-Park. Und wir waren oft, wir waren bestimmt jedes Jahr dort. Und ja, wenn man dann älter wird und sich das ein bisschen verschlägt mit der Familie, war ich mit Freunden dort oder mit meinem Ex-Mann damals und habe einfach nicht in die Silverstar gepasst. Also ja.
0: Ja, auch ich verbinde Erinnerungen mit dem Europa-Park. Ich war Mitte der 90er mit meinem Vater und meinem Bruder dort vor Ort und hatte wahnsinnig Angst vor dem Eurosat, vor der großen silbernen Kugel. Wollte ich nicht rein, bin auch nicht rein. Mein Vater und mein Bruder sind alleine gefahren. Ich habe draußen gewartet, werde ich nicht vergessen. In der neuen Woche gibt's die nächsten Tickets für den Europa-Park oder für das Rolantica, die Wasserwelt des Europa-Park. Dann wieder Radio an, die 107.7, ab Montag.

0: das Wetter für uns in Baden-Württemberg.
1: Viele Wolken gibt es heute Mittag, Sonne ist kaum dabei und immer wieder kommt auch mal Regen runter. Das bleibt dann auch bis zum Abend eher so. Dazu sind maximal 31 Grad in Leonberg drin. Morgen bleibt es grau und es regnet immer wieder, teils kräftiger, bei Höchstwerten von 23 bis 25 Grad.
0: Verkehrsservice.
1: Auf der A6 Heilbronn Richtung Nürnberg. Vorsicht, zwischen Crailsheim und dem Rastplatz Bronn-Holzheim liegen mehrere Plastikteile auf der rechten Spur auf der Autobahn. 8 Kilometer Stop and Go auf der A8 Stuttgart Richtung Karlsruhe zwischen Heimsheim und Pforzheim Nord. Und im Kreis Böblingen ist die Straße zwischen Schöneich und dem Abzweig nach Breitenstein nach einem Unfall in beide Richtungen gesperrt.
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2: Christian hier, spielt euch die meisten 80er, die meisten 90er, einfach die meiste Musik. Gleich die Bloodhound Gang, The Bad Touch nach Michael Jackson und Beat It. Schönen Sonntagnachmittag euch.
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Wann immer ihr diesen Sender hört, gibt es von uns besten Rock und Pop. Und jetzt Campino und Co., eben die Toten Hosen. Auf einem Hosenkonzert ist die Nummer Pflicht. Alles aus Liebe. Spiele ich euch jetzt. Ich würde

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7: Im Studio Christiane Hampe. Schönen guten Tag. Der große Waldbrand im belgischen Naturschutzgebiet Hohes Venn ist näher an Deutschland rangerückt. Knapp 2 Kilometer sind es noch bis zu den ersten Häusern auf deutscher Seite. Die Behörden der grenznahen Stadt Monschau in Nordrhein-Westfalen gehen aber nicht davon aus, dass der Brand übergreift. Sie warnen aber vor starkem Rauch, der im Laufe des Tages über die Grenze ziehen könnte. Anwohner sollten deshalb lieber ihre Häuser verlassen. Hitze, Dürre, Niedrigwasser und Waldbrände. Auch Deutschland erlebt einen extremen Sommer. Die SPD-Bundesminister haben jetzt einen gemeinsamen Klimaaktionsplan vorgelegt. Damit setzen sie auch den Koalitionspartner Union unter Druck. Mehr von Philipp Rösler.
8: Ein nationaler Hitzeaktionsplan, Änderungen im Baurecht und der Schutz von Beschäftigten gegen extreme Temperaturen, das sieht das Programm unter anderem vor. Die SPD-Minister fordern auch, das Grundgesetz zu ändern und Klimaanpassung und Naturschutz als Gemeinschaftsaufgabe darin zu verankern. Sie sagen im Kern, das ist nötig, damit der Bund auch Geld dafür bereitstellen kann. Die Union lehnt eine Änderung des Grundgesetzes allerdings ab.
7: Und nun weitere Meldungen in Kürze. Über Rumänien hat ein NATO-Kampfjet erneut eine Drohne abgeschossen, in der Nähe der Grenze zur Ukraine und Moldau. Die Trümmer kamen in einem unbewohnten Gebiet runter. Es war bereits die 4. Drohne, die in diesem Jahr über Rumänien abgeschossen wurde. Darja Varfolomeev sammelt bei der WM in der rhythmischen Sportgymnastik weiter Medaillen. Die Mehrkampf-Weltmeisterin vom TSV Schmieden holte auch mit dem Ball Gold und Bronze mit dem Reifen. Der Marathon-Europameister kommt aus Deutschland. Amanal Petros hat sich bei der Leichtathletik-EM in Birmingham die Goldmedaille gesichert. Der Vize-Weltmeister lief der Konkurrenz davon und schaffte eine neue Rekordzeit. 2 Stunden, 9 Minuten und 11 Sekunden. In der Teamwertung holten die Deutschen Silber.
0: 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Das Wetter für uns in Baden-Württemberg.
9: Viele Wolken gibt es heute Mittag, Sonne ist kaum dabei und immer wieder kommt auch mal Regen runter. Das bleibt dann auch bis zum Abend eher so. Dazu sind maximal 31 Grad in Leonberg drin. Morgen bleibt es grau und es regnet immer wieder, teils kräftiger, bei Höchstwerten von 23 bis 25 Grad.
0: Verkehrsservice.
9: Auf der A81 Heilbronn Richtung Stuttgart, Vorsicht, zwischen Ludwigsburg Nord und Ludwigsburg Süd steht ein kaputtes Auto auf der rechten Spur. Auf der A8 Stuttgart Richtung Karlsruhe sind es zwischen Heimsheim und Pforzheim Nord 8 Kilometer Stau und im Kreis Böblingen ist die Straße zwischen Schöneich und dem Abzweig nach Breitenstein nach einem Unfall in beide Richtungen gesperrt.
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10: Unser Musikversprechen, wann immer ihr diesen Sender hört, bekommt ihr von uns besten Rock und Pop gespielt. Gleich Nirvana, Come As You Are, nach Bonnie Tyler und Holding Out For A Hero. Ich bin der Christian.
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0: schönes Sommerwochenende euch in ganz Baden-Württemberg. Hier ist die neue 107.7. Und bei uns gab es in dieser Woche ein richtiges Outing, denn wenn Nikolaus aus Baden-Württembergs rockigster Morningshow aus dem Urlaub zurückkommt, wäscht er alle Klamotten. Auch die, die er nicht anhatte. Macht überhaupt keinen Sinn. Tja, und dann ging die Diskussion los. Unter der 0800 24 7 1077. Muss das sein?
1: So was soll ich denn Mist waschen? A kostet Energie, B Aufwand und Zeit und nö.
2: Die Frische kommen in den einen Koffer dann nachher rein und die Dreckige kommt in den anderen Koffer rein.
3: Weil ich wasche ja nichts ohne dich. Ich bin ein Schwab.
0: Also ich bin auch so gestrickt. Die Klamotten, die ich im Urlaub nicht anhatte, die kommen wieder feinsäuberlich in den Schrank. Warum soll ich die denn waschen?

0: Das Wetter für uns in Baden-Württemberg.
1: Viele Wolken gibt es heute Nachmittag und immer mal wieder kommt auch Regen runter. Dazu liegen die Werte bei 32 Grad in Stuttgart. Bis zum Abend bleibt es meist grau und immer wieder nass. Morgen dann weiter bedeckt mit teils kräftigem Regen, maximal 23 bis 25 Grad.
0: Verkehrsservice.
1: Auf der A8 München Richtung Stuttgart, Achtung, zwischen der Raststätte Eichen Nord und Märklingen gibt es eine ungesicherte Unfallstelle auf der linken Spur. Auf der A8 Karlsruhe Richtung Stuttgart gibt es zwischen Pforzheim West und Pforzheim Ost 3 Kilometer Stop and Go und in der Gegenrichtung zwischen Heimsheim und Pforzheim Nord auch 3 Kilometer.
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2: Wir stehen in ganz Baden-Württemberg für die meisten 80er, die meisten 90er, einfach für die meiste Musik und gleich Mike and the Mechanics, Word of Mouth nach Man at Work aus den 80ern. Down Under.
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schönen, gemütlichen Sonntagnachmittag. Nach der Gluthitze der letzten Tage müssen wir heute die Rechnung für dieses Hammerwetter bezahlen. Die Währung dafür Gewitter. Und die ziehen zur Stunde durch Baden-Württemberg. Hier ist die 977 mit bestem Rock und Pop und gleich aus Österreich, aus den 80ern, Falco, Genie, Part 1, gibt's nach Metallica. Enter Sandman.

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6: Im Studio Christiane Hampe. Schönen guten Tag. Als Reaktion auf den extremen Sommer haben die SPD-Bundesminister einen gemeinsamen Klimaaktionsplan mit diversen Maßnahmen vorgelegt. Sie fordern auch, das Grundgesetz zu ändern und Klimaanpassung und Naturschutz als Gemeinschaftsaufgabe darin zu verankern. Das lehnt der Koalitionspartner Union aber ab. Die Grünen boten der SPD ihre Unterstützung für die Pläne an. Die Linke geht davon aus, dass die SPD-Pläne scheitern. Im Kampf gegen den großen Waldbrand direkt an der Grenze zu Deutschland melden die belgischen Behörden einen Erfolg. Die Flammen unweit der Stadt Monschau in Nordrhein-Westfalen konnten eingedämmt werden. Sie waren zuletzt nur noch etwa 1,5 Kilometer entfernt. Auch eine zweite Feuerfront ist inzwischen unter Kontrolle. Die Behörden in Monschau gehen nicht davon aus, dass sich der Waldbrand auf Deutschland ausdehnt. Und nun weitere Meldungen in Kürze. Tragisches Ende einer Pilgerreise. Bei einem Busunglück sind in Ungarn 12 Menschen ums Leben gekommen. Mindestens 10 weitere wurden verletzt. Einige schweben noch in Lebensgefahr. Der polnische Reisebus war von der Autobahn abgekommen und umgekippt, offenbar weil der Fahrer eingenickt war. Über Rumänien hat ein NATO-Kampfjet erneut eine Drohne abgeschossen. In der Nähe der Grenze zur Ukraine und Moldau. Die Trümmer kamen in einem unbewohnten Gebiet runter. Es war bereits die vierte Drohne, die in diesem Jahr über Rumänien abgeschossen wurde. Darja Varfolomeev sammelt bei der WM in der rhythmischen Sportgymnastik weiter Medaillen. Die Mehrkampf-Weltmeisterin vom TSV Schmieden holte auch mit dem Ball Gold und Bronze mit dem Reifen.
7: 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Das Wetter für uns in Baden-Württemberg.
8: Viele Wolken gibt es heute Nachmittag und immer mal wieder kommt auch Regen runter. Dazu liegen die Werte bei 32 Grad in Stuttgart. Bis zum Abend bleibt es meist grau und immer wieder nass. Morgen dann weiter bedeckt mit teils kräftigem Regen, maximal 23 bis 25 Grad.
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8: Auf der A8 München Richtung Stuttgart, Vorsicht, zwischen der Raststätte Eichen Nord und Merklingen gibt es eine ungesicherte Unfallstelle auf der linken Spur. 3 Kilometer Stop and Go auf der A8 Karlsruhe Richtung Stuttgart, zwischen Pforzheim West und Pforzheim Ost und in der Gegenrichtung auf der A8 Stuttgart Richtung Karlsruhe, zwischen Heimsheim und Pforzheim Nord auch 3 Kilometer.
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11: Danke euch fürs Einschalten. Unser Musikversprechen, bester Rock und Pop. Und das auch am Sonntagnachmittag. Gleich die Ärzte, Schrei nach Liebe, nach Toto. Classic Rock, Hold the Line. Ich bin der Christian.
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1: Das Wetter für uns in Baden-Württemberg.
2: Viele Wolken gibt es heute Nachmittag und immer mal wieder kommt auch Regen runter. Dazu liegen die Werte bei 32 Grad in Stuttgart. Bis zum Abend bleibt es meist grau und immer wieder nass. Morgen dann weiter bedeckt mit teils kräftigem Regen, maximal 23 bis 25 Grad.
1: Verkehrsservice.
2: Auf der A6 Nürnberg Richtung Heilbronn, Vorsicht, da hat es zwischen Breetsfeld und dem Kreuz Weinsberg einen Unfall gegeben. Es stockt auf der A8 Karlsruhe Richtung Stuttgart zwischen Pforzheim West und Pforzheim Ost auf 3 Kilometern und in der Gegenrichtung zwischen Heimsheim und Pforzheim Nord auch auf 3 Kilometern.
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3: Ja, Christian hier. Spiel euch die meisten 80er, die meisten 90er. Einfach die meiste Musik für euch und euren Sonntag. Gleich Oasis, Wonderwall nach Murrayhead. One Night in Bangkok. Gibt's jetzt.
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Schön, dass ihr mit dabei seid. Hier ist die neue 107.7 mit der meisten Musik. Und jetzt geht's nach Australien zum Mr. Big Wild World, eben bester Rock und Pop.

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5: Im Studio Christiane Hampe. Schönen guten Tag. Angesichts der massiven Hitzewellen in diesem Sommer droht sich die Koalition in Berlin über den richtigen Weg im Kampf um die Klimaanpassung zu zerstreiten. Die SPD-Ministerien haben jetzt einen Hitzeaktionsplan vorgelegt. Eine zentrale Forderung: die Klimaanpassung muss als Gemeinschaftsaufgabe ins Grundgesetz. Die Union sieht es aber skeptisch, meint, das bringt nichts. Für eine Grundgesetzänderung braucht es eine Zweidrittelmehrheit. Die Grünen signalisierten schon, sie wären dabei. Im Kampf gegen den großen Waldbrand direkt an der Grenze zu Deutschland melden die belgischen Behörden einen Erfolg. Die Flammen unweit der Stadt Monschau in Nordrhein-Westfalen konnten eingedämmt werden. Sie waren zuletzt nur noch etwa 1,5 Kilometer entfernt. Auch eine zweite Feuerfront ist inzwischen unter Kontrolle. Die Behörden in Monschau gehen nicht davon aus, dass sich der Waldbrand auf Deutschland ausdehnt. Und nun weitere Meldungen in Kürze. Beim schwersten Busunglück in Ungarn seit mehr als 20 Jahren sind 12 Menschen ums Leben gekommen. Mindestens 10 weitere wurden verletzt. Einige schweben noch in Lebensgefahr. Der Reisebus mit Pilgern aus Polen war von der Autobahn abgekommen und umgekippt. Offenbar, weil der Fahrer am Steuer eingenickt war. Kanzleramtsministerin Waken will die Geheimdienstreform bis Jahresende durch den Bundestag bringen. Das hat sie der Bild am Sonntag gesagt. Die Reform sieht mehr Befugnisse für den Bundesnachrichtendienst und den Verfassungsschutz vor, etwa gegen Angriffe bei Sabotage und Spionage. Darja Varfolomeev sammelt bei der WM in der rhythmischen Sportgymnastik weiter Medaillen. Die Mehrkampf-Weltmeisterin vom TSV Schmieden holte auch mit dem Ball Gold und Bronze mit dem Reifen.
4: 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Das Wetter für uns in Baden-Württemberg.
6: Viele Wolken gibt es heute Nachmittag und immer mal wieder kommt auch Regen runter. Dazu liegen die Werte bei 32 Grad in Stuttgart. Bis zum Abend bleibt es meist grau und immer wieder nass. Morgen dann weiter bedeckt mit teils kräftigem Regen, maximal 23 bis 25 Grad.
4: Verkehrsservice.
6: Auf der A6 Nürnberg Richtung Heilbronn. Vorsicht, da hat es zwischen Brezfeld und dem Kreuz Weinsberg einen Unfall gegeben. Auf der A8 Karlsruhe Richtung Stuttgart gibt es zwischen Pforzheim West und Pforzheim Ost 3 Kilometer Stop and Go und in der Gegenrichtung zwischen Heimsheim und Pforzheim Nord auch nochmal 3 Kilometer.
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7: Oder auch zum Wochenendausklang bester Rock und Pop, so wie ihr es von uns gewohnt seid. Gleich Roxette, Joyride nach The Police aus den 80ern. Every Breath You Take. Ich bin der Christian.
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Sonntagnachmittag, hier ist die neue 107.7. Schön, dass ihr mit dabei seid. Und da gibt's wohl bald schon neue Musik von Heart. In einem Interview hat nämlich Gitarristin Nancy Wilson gesagt, ihr erstes neues Album seit fast 10 Jahren ist fertig. Und wann wir allerdings mit einer Veröffentlichung oder einem ersten Vorgeschmack rechnen dürfen, darüber hat sie nichts verraten. Und gleichzeitig arbeiten die Wilson-Schwestern an einer Doku und einem Spielfilm über die Band. Und eine Welttournee wird auch geplant. Also, da kommt einiges von Heart, von dieser Band. Und hier sind die Wilson-Schwestern mit einem ihrer größten Erfolge in der Musik. Alone, jetzt auf der 907.7.

0: das Wetter für uns in Baden-Württemberg.
1: Viele Wolken gibt es heute Nachmittag und immer mal wieder kommt auch Regen runter. Dazu liegen die Werte bei 32 Grad in Stuttgart. Bis zum Abend bleibt es meist grau und immer wieder nass. Morgen dann weiter bedeckt mit teils kräftigem Regen, maximal 23 bis 25 Grad.
0: Verkehrsservice.
1: Auf der A6 Nürnberg Richtung Heilbronn. Vorsicht, da hat es zwischen Breetsfeld und dem Kreuz Weinsberg einen Unfall gegeben. Auf der A8 Karlsruhe Richtung Stuttgart gibt es zwischen Pforzheim West und Pforzheim Ost 3 Kilometer Stop and Go und in der Gegenrichtung zwischen Heimsheim und Pforzheim Nord auch nochmal 3 Kilometer.
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2: Christian hier. Spiele euch für euch und euren Sonntagabend die meisten 80er, die meisten 90er, einfach die meiste Musik. Gleich Meredith Brooks und Bitch nach Michael Jackson und Bad.
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1: Gemeinsam lassen wir dieses Wochenende ausklingen mit bestem Rock und Pop. Hier ist die 977 gleich mit George Michael und Andrew Ridgeley. Wham, Wake Me Up Before You Go Go. Und das ist in Aerosmith und Crying aus den 90ern.

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5: Im Studio Christiane Hampe. Schönen guten Abend. Angesichts der massiven Hitzewellen in diesem Sommer droht sich die Koalition in Berlin über den richtigen Weg im Kampf um die Klimaanpassung zu zerstreiten. Die SPD-Ministerien haben jetzt einen Hitzeaktionsplan vorgelegt. Eine zentrale Forderung: die Klimaanpassung muss als Gemeinschaftsaufgabe ins Grundgesetz. Die Union sieht es aber skeptisch, meint, das bringt nichts. Für eine Grundgesetzänderung braucht es eine Zweidrittelmehrheit. Die Grünen signalisierten schon, sie wären dabei. Im Kampf gegen den großen Waldbrand direkt an der Grenze zu Deutschland melden die belgischen Behörden einen Erfolg. Die Flammen unweit der Stadt Monschau in Nordrhein-Westfalen konnten eingedämmt werden. Sie waren zuletzt nur noch etwa 1,5 Kilometer entfernt. Auch eine zweite Feuerfront ist inzwischen unter Kontrolle. Die Behörden in Monschau gehen nicht davon aus, dass sich der Waldbrand auf Deutschland ausdehnt. Und nun weitere Meldungen in Kürze. Beim schwersten Busunglück in Ungarn seit mehr als 20 Jahren sind 12 Menschen ums Leben gekommen. Mindestens 10 weitere wurden verletzt. Einige schweben noch in Lebensgefahr. Der Reisebus mit Pilgern aus Polen war von der Autobahn abgekommen und umgekippt. Offenbar, weil der Fahrer am Steuer eingenickt war. Kanzleramtsministerin Waken will die Geheimdienstreform bis Jahresende durch den Bundestag bringen. Das hat sie der Bild am Sonntag gesagt. Die Reform sieht mehr Befugnisse für den Bundesnachrichtendienst und den Verfassungsschutz vor, etwa gegen Angriffe bei Sabotage und Spionage. Sie ist eine Ausnahmeathletin. Darja Varfolomeyev hat bei der Heim-WM in der rhythmischen Sportgymnastik in Frankfurt 3-mal Gold geholt und 1-mal Bronze. Die 19-Jährige vom TSV Schmieden gewann nach dem Mehrkampf heute auch im Finale mit dem Ball und dem Band. Mit dem Reifen holte sie Bronze.
4: 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Das Wetter für uns in Baden-Württemberg.
6: Viele Wolken gibt es heute Abend und es regnet immer wieder. In der Nacht geht es runter auf 20 Grad in Reutlingen. Morgen bleibt es grau und nass, Regen kommt immer mal wieder durch. Dazu liegen die Höchstwerte bei 24 bis 27 Grad.
4: Verkehrsservice.
6: Auf der A6 Nürnberg Richtung Heilbronn. Vorsicht, da hat es zwischen Breetsfeld und dem Kreuz Weinsberg einen Unfall gegeben. Es stockt auf der A8 Karlsruhe Richtung Stuttgart zwischen Pforzheim West und Pforzheim Ost auf 3 Kilometern und in der Gegenrichtung zwischen Heimsheim und Pforzheim Nord auch auf 3 Kilometern.
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0: 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Kennst du die Geschichte hinter diesem Song? 1983. Queen-Schlagzeuger Roger Taylor hat endlich wieder Zeit für seine Familie. Nach vielen Studioterminen kann er endlich zu Hause im Wohnzimmer entspannen. Er schaltet das Radio ein und beobachtet seinen dreijährigen Sohn Felix beim Spielen.
1: Now back to the sports scene. I talked yesterday about the stunning pin strike created by the USFL.
0: Dem gefällt das Programm scheinbar überhaupt nicht. Radio Kaka, sagt er immer wieder. Radio Kaka. Da kommt Roger Taylor in Geistesblitz. Er schreibt eine Liebeserklärung an das gute alte Radio. Wird nicht zu einem bloßen Hintergrundrauschen. Eine Fassade für die Mädels und Jungs. Queen, Radio Gaga.
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4: Im Studio Mia Hin. Schönen guten Abend. Im Kampf gegen den großen Waldbrand direkt an der Grenze zu Deutschland melden die belgischen Behörden einen Erfolg. Die Flammen unweit der Stadt Monschau in NRW konnten eingedämmt werden. Sie waren zuletzt nur noch etwa 1,5 Kilometer entfernt. Auch eine zweite Feuerfront ist inzwischen unter Kontrolle. Die Behörden in Monschau gehen nicht davon aus, dass sich der Waldbrand auf Deutschland ausdehnt. Sie warnten aber vor starkem Rauch in der Gegend. Hitze, Dürre, Niedrigwasser und Waldbrände. Auch Deutschland erlebt einen extremen Sommer. Die SPD-Bundesminister haben nun einen gemeinsamen Klimaaktionsplan vorgelegt. Damit setzen sie auch den Koalitionspartner Union unter Druck. Mehr von Philipp Rösler.
5: Ein nationaler Hitzeaktionsplan, Änderungen im Baurecht und der Schutz von Beschäftigten gegen extreme Temperaturen. Das sieht das Programm unter anderem vor. Die SPD-Minister fordern auch, das Grundgesetz zu ändern und Klimaanpassung und Naturschutz als Gemeinschaftsaufgabe darin zu verankern. Sie sagen im Kern, das ist nötig, damit der Bund auch Geld dafür bereitstellen kann. Die Union lehnt eine Änderung des Grundgesetzes allerdings ab.
4: Und nun weitere Meldungen in Kürze. Tragisches Ende einer Pilgerreise. Bei einem Busunglück sind in Ungarn 12 Menschen ums Leben gekommen und mindestens 10 weitere verletzt worden. Einige schweben noch in Lebensgefahr. Der polnische Reisebus war von der Autobahn abgekommen und umgekippt, offenbar weil der Fahrer eingeschlafen war. Ein erneuter Ansturm auf die spanische Exklave Ceuta ist ausgeblieben. Der war befürchtet worden, weil in sozialen Netzwerken seit Tagen Gerüchte kursieren, dass die Grenze geöffnet wird. Marokkanische Sicherheitskräfte nahmen mehr als 300 Migranten fest, die versucht hatten, Ceuta zu erreichen. Sie ist eine Ausnahmeathletin. Daya Varfolomeev hat bei der Heim-WM in der rhythmischen Sportgymnastik in Frankfurt 3-mal Gold geholt und 1-mal Bronze. Die 19-Jährige vom TSV Schmieden gewann nach dem Mehrkampf heute auch im Finale mit dem Ball und dem Band. Mit dem Reifen holte sie Bronze.
3: 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Das Wetter für uns in Baden-Württemberg.
6: Viele Wolken gibt's heute Abend und es regnet immer wieder. In der Nacht geht's runter auf 20 Grad in Reutlingen. Morgen bleibt's grau und nass, Regen kommt immer mal wieder durch. Dazu liegen die Höchstwerte bei 24 bis 27 Grad.
3: Verkehrsservice.
6: Auf der A8 Karlsruhe Richtung Stuttgart, Vorsicht zwischen Heimsheim und Rotesheim, ist eine ungesicherte Unfallstelle auf der linken Spur. Auf der A8 Karlsruhe Richtung Stuttgart staut es sich zwischen Pforzheim-West und Pforzheim-Ost auf 3 Kilometern und in der Gegenrichtung Stuttgart Richtung Karlsruhe zwischen Heimsheim und Pforzheim-Nord auch auf 3 Kilometern.
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Kennst du die Geschichte hinter diesem Song? Es ist 1983 in Los Angeles. Donna Summer war gerade in Hollywood in einem schicken Restaurant essen. Doch als sie auf die Toilette geht, erschrickt sie zu Tode. Sie entdeckt auf dem WC eine leblose Person, eine Frau. Als sie sich ihr nähert, wacht die Frau plötzlich auf. Entschuldigung, sagt sie, ich habe zwei Jobs und das kann manchmal ganz schön hart sein. Bei Donna Summer macht es Klick. Sie nimmt ein Blatt Toilettenpapier und schreibt in nur 20 Minuten einen Song. She Works Hard for the Money ist die Hymne für alle hart arbeitenden Frauen auf dieser Welt und ist ein fester Teil von bestem Rock und Pop.

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2: Im Studio Mia Hin. Schönen guten Abend. Gute Nachrichten kommen heute aus Belgien. Der Waldbrand im Naturschutzgebiet Hohes Venn, ganz in der Nähe der deutschen Grenze, ist weitgehend eingedämmt. Christiane Hampe berichtet.
3: Die Feuerfront, die auch die Stadt Monschau in der Eifel bedroht hatte, ist unter Kontrolle. Die Feuerwehr in Belgien kämpft zusammen mit Einsatzkräften aus Deutschland ja seit Freitag gegen den Waldbrand. 30 Millionen Quadratmeter Fläche sind verbrannt. Heute sind noch zwei Löschflugzeuge aus Schweden eingetroffen. Die Hilfe aus der Luft ist im Hohen Venn entscheidend, denn das Naturschutzgebiet, das besteht aus Torfflächen und Heideland, und da sinkt schweres Gerät ganz schnell ein.
2: Angesichts der massiven Hitzewellen in diesem Sommer droht sich die Koalition in Berlin über den richtigen Weg im Kampf um die Klimaanpassung zu zerstreiten. Die SPD-Ministerien haben jetzt einen Hitzeaktionsplan vorgelegt. Eine zentrale Forderung: Die Klimaanpassung muss als Gemeinschaftsaufgabe ins Grundgesetz. Die Union sieht das skeptisch, meint, das bringt nichts. Für eine Grundgesetzänderung braucht es eine Zweidrittelmehrheit. Die Grünen signalisierten schon, sie wären dabei. Und nun weitere Meldungen in Kürze. Zuwanderer leisten einen immer größeren Beitrag zur ostdeutschen Wirtschaft. Fast 70 Milliarden Euro der Wirtschaftsleistung im Osten stammen von Ausländern. Das zeigt eine Studie des Instituts der deutschen Wirtschaft. Wären heute nur so viele Ausländer im Osten beschäftigt wie 2015, wären es demnach nur rund 23,5 Milliarden Euro. Über Rumänien hat ein NATO-Kampfjet erneut eine Drohne abgeschossen, in der Nähe der Grenze zur Ukraine und Moldau. Die Trümmer kamen in einem unbewohnten Gebiet runter. Es war bereits die vierte Drohne, die in diesem Jahr über Rumänien abgeschossen wurde. Der Marathon-Europameister kommt aus Deutschland. Amanal Petros hat sich bei der Leichtathletik-EM in Birmingham die Goldmedaille gesichert. Der Vize-Weltmeister lief der Konkurrenz davon und schaffte eine neue Rekordzeit. 2 Stunden, 9 Minuten und 11 Sekunden. In der Teamwertung holten die Deutschen Silber.
1: 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Das Wetter für uns in Baden-Württemberg.
4: Viele Wolken gibt's heute Abend und es regnet immer wieder. In der Nacht geht's runter auf 20 Grad in Reutlingen. Morgen bleibt's grau und nass, Regen kommt immer mal wieder durch. Dazu liegen die Höchstwerte bei 24 bis 27 Grad.
1: Verkehrsservice.
4: Auf der A6 Nürnberg-Heilbronn, Vorsicht zwischen dem Kreuz Weinsberg und Heilbronn-Neckarsulm, liegen umgestürzte Bäume auf der Autobahn. Und auf der A8 Stuttgart Richtung Karlsruhe gibt es zwischen Heimsheim und Pforzheim Nord 3 Kilometer Stop and Go.
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1: 1979. Robert Hazard, ein junger Songwriter und Sänger, schreibt an seinem ersten Album. Ein Song davon ist dieser. Die Geschichte eines Mannes mit vielen Frauen an seiner Seite, die Spaß haben. Doch die Nummer wird kein großer Erfolg. Bis Cyndi Lauper sie hört. Das wird ein Hit, meint sie. Aber nur, wenn eine Frau diesen Song singt. Also kauft sie Robert Hazard den Song ab, schreibt ihn um und macht daraus einen Welthit. Heute ist Girls Just Wanna Have Fun der Song der 80er Jahre und ist ein Teil von bestem Rock und Pop.
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2: Im Studio Mia Hin. Schönen guten Abend. Im Kampf gegen den großen Waldbrand direkt an der Grenze zu Deutschland melden die belgischen Behörden einen Erfolg. Die Flammen unweit der Stadt Monschau in NRW konnten eingedämmt werden. Sie waren zuletzt nur noch etwa 1,5 Kilometer entfernt. Auch eine zweite Feuerfront ist inzwischen unter Kontrolle. Die Behörden in Monschau gehen nicht davon aus, dass sich der Waldbrand auf Deutschland ausdehnt. Sie warnten aber vor starkem Rauch in der Gegend. SPD-Chef Lars Klingbeil warnt seine Partei vor internen Streitereien in schwierigen Zeiten. Davon würden nur Populisten und Spalter profitieren. Auf einer SPD-Veranstaltung in Rheinland-Pfalz hat Klingbeil seinen Kurs verteidigt. Christiane Hampe.
3: Ja, er sagt ganz klar, Leute, wir müssen Kompromisse machen. Am Status quo festzuhalten, das ist keine Möglichkeit. Klingbeil warb um seinen Kurs und sagte, es geht gerade nicht um Sonderparteitage. An der SPD-Basis rumort es ja, dabei geht es vor allem um die beiden Co-Chefs Lars Klingbeil und Bärbel Baas, die ja auch Minister sind und die schwarz-roten Kürzungen beim Sozialstaat mit vertreten müssen.
2: Und nun weitere Meldungen in Kürze. Beim schwersten Busunglück in Ungarn seit mehr als 20 Jahren sind 12 Menschen ums Leben gekommen. Mindestens 10 weitere wurden verletzt. Einige schweben noch in Lebensgefahr. Der Reisebus mit Pilgern aus Polen war von der Autobahn abgekommen und umgekippt. Offenbar, weil der Fahrer am Steuer eingeschlafen war. Die Ukraine setzt Russland mit massiven Drohnenangriffen immer mehr unter Druck. Letzte Nacht trafen die Drohnen wieder ein Lager des größten russischen Online-Händlers Wildberries in der Nähe von Moskau. Gleichzeitig feuert Russland immer wieder Raketen auch auf zivile Ziele. Sie ist eine Ausnahmeathletin. Darja Warfolomeev hat bei der Heim-WM in der rhythmischen Sportgymnastik in Frankfurt 3-mal Gold geholt und 1-mal Bronze. Die 19-Jährige vom TSV Schmieden gewann nach dem Mehrkampf heute auch im Finale mit dem Ball und dem Band. Mit dem Reifen holte sie Bronze.
1: 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Das Wetter für uns in Baden-Württemberg.
4: Viele Wolken gibt es und immer mal wieder regnet es. In der Nacht sinken die Werte in Weilheim auf rund 20 Grad. Morgen bleibt es meist bedeckt und es kommt immer wieder Regen runter, teils auch kräftiger. Die Höchstwerte liegen zwischen 24 und 27 Grad.
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4: Auf der A6 Nürnberg Richtung Heilbronn, Achtung, zwischen Ilshofen-Wolfertshausen und dem Rastplatz Kochertalbrücke liegt ein Plastikteil auf der Autobahn.
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0: 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Kennst du die Geschichte hinter diesem Song? Es ist 1977. Punkrock-Künstlerin Patti Smith sitzt in ihrer Wohnung in New York und wartet auf den Anruf ihres Freundes. Er lebt in Michigan und beide haben kein Geld. Deswegen telefonieren sie nachts, wenn Ferngespräche billig sind. Zum Zeitvertreib hört sich Patti ein Tape an, das Rocksänger und Kumpel Bruce Springsteen ihr gegeben hat. Er selbst kommt mit dem Song darauf nicht weiter. Patti hört zu, immer wieder, und beschreibt, was sie fühlt.
1: Liebe ist ein Klingeln, ein Anruf in der Nacht. 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
0: Als ihr Freund Stunden später anruft, ist der Song fertig. Because the Night ist heute bester Rock und Pop.
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1: Im Studio Imme Kasten. Schönen guten Abend. Gute Nachrichten kommen heute aus Belgien. Der Waldbrand im Naturschutzgebiet Hohes Venn, ganz in der Nähe der deutschen Grenze, ist weitgehend eingedämmt. Christiane Hampe berichtet.
2: Die Feuerfront, die auch die Stadt Monschau in der Eifel bedroht hatte, ist unter Kontrolle. Die Feuerwehr in Belgien kämpft zusammen mit Einsatzkräften aus Deutschland ja seit Freitag gegen den Waldbrand. 30 Millionen Quadratmeter Fläche sind verbrannt. Heute sind noch zwei Löschflugzeuge aus Schweden eingetroffen. Die Hilfe aus der Luft ist im Hohen Venn entscheidend, denn das Naturschutzgebiet, das besteht aus Torfflächen und Heideland, und da sinkt schweres Gerät ganz schnell ein.
1: Angesichts der massiven Hitzewellen in diesem Sommer droht sich die Koalition in Berlin über den richtigen Weg im Kampf um die Klimaanpassung zu zerstreiten. Die SPD-Ministerien haben jetzt einen Hitzeaktionsplan vorgelegt, eine zentrale Forderung daraus: die Klimaanpassung muss als Gemeinschaftsaufgabe ins Grundgesetz. Die Union sieht das skeptisch, meint, das bringt nichts. Für eine Grundgesetzänderung braucht es eine Zweidrittelmehrheit. Die Grünen signalisierten schon, sie wären dabei. Und nun weitere Meldungen in Kürze. Die EU macht Russland weiter Druck. Die EU-Außenbeauftragte Kallas kündigte in der Welt an, dass im Herbst die weitreichendste Sanktionsliste seit Beginn des Ukraine-Krieges vorliegen soll. Die bisherigen Straflisten haben Russlands Kriegsmaschinerie nach Angaben von Kallas schon über 1 Billion Euro gekostet. Zuwanderer leisten einen immer größeren Beitrag zur ostdeutschen Wirtschaft. Fast 70 Milliarden Euro der Wirtschaftsleistung im Osten stammen von Ausländern. Das zeigt eine Studie des Instituts der deutschen Wirtschaft. Wären heute nur so viele Ausländer im Osten beschäftigt wie 2015, wären es demnach nur rund 23,5 Milliarden Euro. In Liechtenstein können in Zukunft auch Frauen Staatsoberhaupt werden. Das kleine Land zwischen Österreich und der Schweiz hat die Thronfolgeregelungen geändert. Ab sofort gilt, dass das erstgeborene Kind den Thron erbt, egal ob Sohn oder Tochter. Marathonläufer Amal Petros hat bei der Leichtathletik-EM den Titel in EM-Rekordzeit gewonnen. In der Teamwertung holten die Deutschen Silber. Medaillen gab es auch bei der Schwimm-EM. Isabel Gose holte über 400 Meter Freistil Silber, Bronze gewann Maja Werner. Bei den Männern schwamm Lukas Mertens über dieselbe Distanz zu Bronze.
0: 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Das Wetter für uns in Baden-Württemberg.
3: Viele Wolken gibt es und immer mal wieder regnet es. In der Nacht sinken die Werte in Weilheim auf rund 20 Grad. Morgen bleibt es meist bedeckt und es kommt immer wieder Regen runter, teils auch kräftiger. Die Höchstwerte liegen zwischen 24 und 27 Grad.
0: Verkehrsservice.
1: Nichts los auf den Straßen aktuell, ist alles frei.
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Kennst du die Geschichte hinter diesem Song? London, Ende der 80er Jahre. Die Ehe von Brian May liegt in Trümmern. Er ist nicht mehr glücklich und zudem hat er eine Affäre. Anita Dobson heißt seine Geliebte. Sie ist TV-Star und bekannt für ihre selbstbewusste und bestimmte Art. Immer wieder sagt sie, ich weiß, was ich will und das bekomme ich auch. Von diesem Satz lässt sich Brian May inspirieren. Er schreibt einen Song über die Selbstbestimmtheit des Lebens. Seine Bandkollegen sind begeistert und I Want It All geht durch die Decke. Anita Dobson ist übrigens heute Brians Ehefrau. Denn was diese Frau will, bekommt sie auch.

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